Hallo Freunde, hier ist wieder Fabik mit der deutschen Stimme im Radio 5 EBIFM. Guten Morgen und wieder einmal herzlich willkommen. Normalerweise zu diesem Zeitpunkt gebe ich bekannt, mit welchem Lied ich das Programm eröffnet habe. Nun, heute kann ich es nicht. Ich kann Ihnen nicht bekannt geben, wer der Sänger nun wirklich ist. Alles, was es hier sagt, es ist ein Lied für Romantiker. Diese Ballade lässt dich Liebe fühlen. Ja, es ist künstliche Musik. Und künstliche Musik stelle ich vor in dieser halben Stunde. Und ich werde auch nach dem nächsten Lied etwas über den Deutschen Musikrat berichten. Denn 1923 hatte der Musikrat dieses Thema aufgegriffen. Und aber zuerst ein weiteres künstliches Lied. Und was ich hier bekannt geben kann, hier sogar ein Name genannt. Es ist Andreas Barth. Und dann sagt es weiterhin, Norbert und Familie im schönen Ostfriesland daheim.

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Nun, künstliche Intelligenz und Musik. Und das ist das Thema im Sonntagsmagazin heute Morgen. Der Deutsche Musikrat führte am 20. Oktober 2023 im Rahmen des öffentlichen Teils seiner Mitgliederversammlung die Tagung Künstliche Intelligenz und Musik. Hilfe oder Konkurrenz in der Katholischen Akademie Berlin durch. Der Einsatz von KI bringt Risiken mit sich, aber auch Vorteile, die bereits vielfach Anwendung finden. Beides gilt es, sorgsam zu beleuchten und auszuloten. Offene Punkte bedürfen einer dringenden Klärung und zumindest in bestimmten Punkten auch einer schnellen Regulierung. Der Deutsche Musikrat hat gemeinsam mit seinen Mitgliederverbänden und Gästen eine Positionierung zum Themakomplex künstliche Intelligenz und Musik erarbeitet. Angesichts der rasch fortschreitenden technischen Entwicklung sowie der politischen und gesellschaftlichen Debatten wollen wir uns aktiv in die weitere Diskussion einbringen. Die Tagung hatte eine Plattform für Zukunftsperspektiven der Kultur- und Wirtschaftspolitik sowie des Urheberrechts. Welches ist der aktuelle Stand von künstlicher Intelligenz in der Musik und Musikwirtschaft überhaupt? Wie ändert sich die Musiklandschaft? Das Musikhören? Wie wandelt sich Berufsfelder? Welche neuen entstehen? Welche Chancen ergeben sich, mehr zum Beispiel auch neues Publikum zu gewinnen? Wie sehen Projektideen mit Blick auf Hybrid-Klangwelten, Partizipationen und Immersionen korrekt aus? Spannende Impulse, Erfahrungsberichte und praktische Beispiele wurden hierzu von Fachleuten bereits in breit gefächerten Themenmodulen präsentiert. Ja, die Musik der künstlichen Intelligenz ist nun schon fortgeschritten für weitere 3 Jahre und macht sich jetzt in der Welt breit. Ja, wie wird es sein? Unsere vertrauten Sänger, die wir lieben und die wir lieb gewonnen haben über so viele Jahre, und wir von der Deutschen Stimme, für 50 Jahre haben wir diesen Sänger hier in Australien für sie gespielt. Und nun, wie wird sich alles ändern? Nun, warten wir es ab. Es gibt immer irgendetwas Neues in der Welt, ohne Zweifel. Und wenn Sie zurückdenken, vielleicht in Ihrer Lebenszeit, wie viel sich geändert hat, man soll es nicht fürchten. Man soll wirklich das Beste daraus machen. So sehe ich das jedenfalls. Ach, machen wir gleich weiter mit einem künstlichen, intelligenten Lied. Und der Titel sogar dieses Liedes heißt »Ich sah dich nie wieder«. Und dann sagt es noch »Das traurigste Liebeslied aller Zeiten«. Na bitte.

Ah, es ist schon romantisch, die künstliche Musik. Nun zum Veranstaltungskalender ganz schnell. Im Verein der Donauschwaben am 21. Juni, das ist ein Sonntag, gibt es ein Mittagessen und am Nachmittag macht die Musik Capricorn die Musik, die Kapelle Capricorn, sollte ich sagen, und Theresa Marshall nimmt die Buchung entgegen unter der Telefonnummer 0419807197 oder Renate Kraus können Sie auch anrufen. Die Telefonnummer ist 0403 767 1488. Nun, morgen ist ein besonderer Tag für die Deutsche Stimme, denn die Spendenaktion der Deutschen Stimme beginnt. Sie hören, Sie spenden und wir senden. Jawohl, um 14 Uhr geht's los. 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Das wäre wirklich fantastisch. Und selbstverständlich können Sie es in allen Programmen der Deutschen Stimme machen. Auch am Dienstag im Heute-Journal mit Monika von 16 bis 17 Uhr, dann am Donnerstag im Schlagerkarussell mit Sabine von 15 bis 16 Uhr und dann nächsten Sonntag selbstverständlich den 14. Juni von 10 bis 11.30 Uhr im Sonntagsmagazin, auch wieder mit Sigi und mir. Ganz schnell noch Fußballergebnisse. Die deutsche Nationalmannschaft hat noch 2 Spiele gespielt. Ein Spiel gegen Norwegen und das hat Deutschland 2-0 gewonnen. Und dann, ich glaube, es war am Freitag oder gestern, hat die deutsche Nationalmannschaft gegen die USA gespielt und mit 2-1 gewonnen. So eine gute Vorbereitung für die Weltmeisterschaft, die natürlich vor der Tür steht und nächste Woche auch beginnt. So. Damit bin ich dann auch schon fast am Ende des Programmes angelangt, denn was mit dieser intelligenten Musik ich herausgefunden habe, dass die Lieder sehr lang sind. Einige über 5 Minuten und dann 4 Minuten. So, da kann man nur 2, 3 oder 4 vielleicht spielen in einer halben Stunde. Ich hoffe, dass es Ihnen trotzdem gefallen hat. Heute Morgen mit der künstlichen Intelligenz. Lassen Sie uns wissen, was Sie darüber denken. Es wäre interessant. Vielleicht können wir mehr von diesen Liedern einbauen, wenn Sie möchten. Oder vielleicht bleiben wir lieber bei unseren vertrauten Sängern, die wir über die Jahre kennengelernt haben. Also dann. Bis zum nächsten Mal. Bis morgen dann. Tschüss.

0: Ja, grüß Gott und guten Morgen, liebe Radiofreunde hier in unserem schönen Stadt Adelaide und auch der ganzen Welt. Herzlich willkommen bei Radio Österreich 4 auf 5 EBI FM. Angelika und Herbie werden Sie heute durch die Sendung führen. Wie immer gibt es die Clubnachrichten von unserem österreichischen Club in Adelaide und Musik aus der Heimat. Und natürlich auch sehr schöne guten Morgen und hallo, hallo, Angelika.
1: Dankeschön, Herbie, und herzlich willkommen, liebe Zuhörer, zu unserem einstündigen Programm heute wieder am Sonntag. Und ich habe gerade gesehen, Herbie hat wieder ganz, ganz tolle, wunderbare Musik ausgesucht.
0: Ja, das ist ziemlich alte Musik.
1: Das aber macht nichts, das macht gar nichts.
0: Okay, und der erste Titel kommt vom DFI Südtiroler mit einem Titel: Aus dem Stein wuchst ein Rose, wirklich, okay.

Ja, ein Supertitel von die vier Südtiroler hier an Radio Österreich 4. Und weiter geht's mit mehr Musik, dieses Mal aus der Steiermark mit den Kroch-Ledern. Etwas Zeit für mich.

0: Österreich droht Hitzewelle. ORF-Wetterexperte Manuel Oberhofer warnt vor einem historischen Rekord El Nino. Das extreme Phänomen im Pazifik könnte weltweit die Hitzewellen auslösen und auch Österreich betreffen. Auf der Plattform X veröffentlichte der Experte die neuesten Berechnungen für den tropischen Pazifik und verwies dabei auf extreme Temperaturabweichungen. Selbst wenn man die Erwärmung durch den weltweiten Klimawechsel herausrechne, zeigen die Modelle Werte von bis zu plus 3 Grad. Für Fachleute ist das ein klares Warnsignal. Der Meteorologe hält fest. Der wohl stärkste El Nino der Messgeschichte steht bevor. Bei diesem Klimaphänomen erwärmt sich das Oberflächenwasser im tropischen Pazifik ungewöhnlich stark. Die weitreichenden Folgen sind oft auf dem gesamten Globus spürbar und verändern eingespielte Wetterabläufe massiv. Da sich die Weltmeere ohnehin schon auf einem historisch sehr hohen Temperaturniveau befinden, könnte ein extrem starker El Nino weltweit ganz neue Wärmerekorde lostreten. Wie stark die Auswirkungen hierzulande ausfallen, lässt sich derzeit noch nicht exakt vorhersagen. Es steht jedoch fest, dass solche Ereignisse die Wahrscheinlichkeit für intensive Hitzewellen, lange Trockenperioden und tropische Nächte in Mitteleuropa erhöhen können. Da eine wärmende Atmosphäre gleichzeitig auch mehr Feuchtigkeit speichern kann, steigt das Risiko für heftige Gewitter und extremen Starkregen. Ob uns tatsächlich ein außergewöhnlich heißer Sommer bevorsteht, hängt von vielen weiteren Faktoren ab. In den kommenden Monaten wird sich final zeigen, ob die Computermodelle recht behalten.
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0: Ja, die Bachelblume mit Evelyn hier an Radio Österreich, wie ein kleines Gartenhäusel mit einem großen Kirschenbaum.
1: Unter einem großen Kirschenbaum,
0: Unter,
1: ein kleines Häuschen unter dem Kirschenbaum.
0: Hast du auch ein kleines
1: Gartenhäuschen?
0: Nein, Gartenhäuser?
1: Ich habe keinen. Nein.
0: Okay. Das wird schön sein.
1: Ja, vor allen Dingen für Kinder ist es meistens sehr schön, ein kleines Häuschen.
0: Weiter geht's mit mehr Musik hier an Radio Steffi. Guten Morgen, ist Herr Höbi und Angelika. Oh, Angelika und Höbi, wenn du willst. Und die Kuhsteiner sind auch da mit dem Titel Wabene Medley.

0: Ja, ein super Titel von die Kufsteiner mit die Vabeni Medley.
1: Ja, okay. Ein tolles Medley. Ich liebe Medley. Okay, weiter geht's. 11 Euro für einen leeren Teller. Genau diese Regel sorgt derzeit in einer Pizzeria in Gaspolzhofen in Oberösterreich für Diskussionen. Wer hier eine Pizza teilen möchte, muss einen Aufschlag für einen sogenannten Räuberteller bezahlen. Betreiber Georg Schelkia erklärt, warum er sich zu diesem Schritt entschlossen hat. Auslöser seien immer wieder Situationen gewesen, in denen Gäste stundenlang sitzen bleiben und dabei nur wenig konsumieren. Die kommen, bestellen nur ein Getränk und bleiben gleich 4 Stunden. Nach dem ersten Getränk bestellen sie nur mehr Leitungswasser und das ist bei uns gratis. Besonders eine größere Gruppe ist dem Wirt in Erinnerung geblieben. Das waren 17 Personen. Etwa die Hälfte bestellte eine Speise, die anderen wollten leere Teller zum Teilen. Einer verlangte nur ein Glas Leitungswasser. In seiner Speisekarte weist das Lokal deshalb ausdrücklich darauf hin, dass für das Teilen einer Pizza ein Aufschlag von 11 Euro verrechnet wird. Der Wirt betont, dass die Gebühr nicht nur für einen zusätzlichen Teller verrechnet wird. Es sind ja nicht 11 Euro nur für einen leeren Teller. Dazu kommen die Personalkosten, das Besteck und der Sitzplatz. Das alles kostet mich viel Geld. Vor allem dann, wenn das Lokal voll ist, sieht er Handlungsbedarf. Das Problem gibt es ja nur, wenn viel los ist und Leute, die Hunger haben, kommen, aber keinen Platz finden. Bye.

Io di Brixental Boom, mitte Sambucha, hier am Radio 3-4. Mehr Musik von der Bodensee Quintett und Böhmische Traum.

0: Und jetzt habe ich einen Lifehack, den ich im Internet entdeckt habe. Und da geht es um eine Grillzange. Also gut aufgepasst. Genial. Darum sollten Sie immer eine Grillzange im Auto haben. Was viele nicht wissen, ausgerechnet ein Grillutensil könnte die einfache Lösung für ein Problem sein, das viele Autofahrer kennen. Die Grillzange gehört künftig nicht nur an den Grill, sondern auch ins Auto. Allerdings nicht für die Bratwürste, sondern für ihr Handschuhfach oder die Seitenablage der Autotür. Die Zange funktioniert vom Fahrersitz aus nämlich als perfekte, stabile Armverlängerung. Jeder Autofahrer kennt diesen nervigen Moment. Sie fahren an die Schranke eines Parkhauses heran, verschätzen sich um wenige Zentimeter und stehen am Ende zu weit vom Automaten entfernt. Was nun folgt, ist der peinliche Klassiker im Straßenverkehr. Sie fahren das Fenster herunter, lehnen sich aus dem Wagen, doch der Arm ist einfach zu kurz. Plötzlich blockiert der Sicherheitsgurt, sie müssen sich umständlich abschnallen, die Wagentür gegen den Randstein quetschen und halb aus dem Fahrzeug klettern, während die Autoschlange hinter ihnen ungeduldig wartet. Purer Stress. Doch für genau dieses Problem kommt die Grillzange ins Spiel. So wenden Sie den Trick an. Wenn Sie vor dem Ticketautomaten stehen, zücken Sie einfach ganz entspannt Ihre Grillzange. Halten Sie die Zange vorne geschlossen und drücken Sie mit der Spitze ganz bequem den Ticketknopf. Die Zange überbrückt die Distanz mühelos. Sobald der Automat surrt und das Kärtchen ausspuckt, kommt die eigentliche Funktion des Utensils zum Einsatz. Öffnen Sie den Griff leicht und nutzen Sie die Zangenfunktion, um das Ticket zu greifen und sicher zu sich ins Auto zu ziehen. In Rekordzeit ziehen Sie nun das Ticket und Sie brauchen sich nie wieder dafür zu verrenken oder gar abzuschnallen. Dieser Trick wird vor allem von kleineren Menschen gefeiert. Wer nicht mit langen Armen gesegnet ist, hat an breiten Automateninseln ohnehin oft das Nachsehen. Die Grillzange sorgt hier für die nötige Chancengleichheit. Also sparen Sie sich den Ärger, das peinliche Strecken und das Hupen der ungeduldigen Hintermänner. Investieren Sie ein paar Dollar in eine einfache Grillzange und deponieren Sie diese griffbereit in Ihrem Auto.
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Ja, die kommen aus Kärnten, die drei Loventhaler, ja, und 3-4, ich schenke dir mein Lachen. Okay, und jetzt, der nächste Titel kommt von Louis Alpine, ich war nie ein Casanova.

Ja, Musik von die fidelen Myrtaler Supergroup aus Kärnten mit Nimm mir meine Einsamkeit. Die Fähringer Gruppe ist die nächste. Du hast drei Wünsche in meinem Herz.

weltweit enorm. Ein weiterer Grund: Die Lebensmittelindustrie hat Protein für sich entdeckt. Proteinjoghurts, Puddings, Riegel oder sogar Brot mit extra Eiweiß sind mittlerweile überall zu finden. Für diese Produkte werden große Mengen Protein benötigt und das erhöht den Druck auf den Markt zusätzlich. Das eigentliche Problem liegt jedoch auf der Angebotsseite. Protein wird aus Molke gewonnen, einem Nebenprodukt der Käseherstellung. Hersteller können deshalb nicht einfach beliebig mehr Protein produzieren, nur weil die Nachfrage steigt. Gleichzeitig stehen auch Milchproduktion und Landwirtschaft vor Herausforderungen von steigenden Kosten bis hin zu klimatischen Einflüssen. Damit aus flüssiger Molke am Ende Proteinpulver wird, sind mehrere Verarbeitungsschritte nötig. Diese benötigen Energie und genau die ist in den vergangenen Jahren deutlich teurer geworden. Auch das schlägt sich letztlich im Preis nieder. Viele Experten gehen aktuell nicht davon aus, dass Proteinpulver kurzfristig wieder deutlich günstiger wird. Die Nachfrage wächst weiter, während das Angebot nur langsam nachziehen kann.

mit die Geschwister Niederbacher mit Wie ein Gebet der Berge. Und weiter geht's mit Musik aus Tirol mit Marc Pirra. Zurück zu dir.

In Pinzgau ist es letztes Wochenende zu einem unglaublichen Zwischenfall in der Luft gekommen. Eine Paragleiterin kollidierte über Piesendorf mit einem Kleinflugzeug und überlebte wie durch ein Wunder nahezu unverletzt. Die 44-jährige Oberösterreicherin war am Samstag mit ihrem Gleitschirm von der Schmittenhöhe bei Zell am See gestartet. Gegen 13.15 Uhr kam es dann im Luftraum über Piesendorf zu folgeschweren Kollision mit einer einmotorigen Cessna, gesteuert von einem 28-jährigen Tiroler. Die Polizei erstattete inzwischen Anzeige gegen den Tiroler wegen fahrlässiger Körperverletzung. Laut Polizei wurde der Gleitschirm der Frau vom Propeller der Maschine regelrecht zerfetzt. Die Paragleiterin reagierte geistesgegenwärtig und öffnete sofort ihren Rettungsschirm. Damit gelang ihr eine Notlandung auf einer Forststraße. Dass die Frau den Crash überlebte, grenzt an ein Wunder. Sie erlitt lediglich leichte Verletzungen wie Prellungen und blaue Flecken. Auch der Pilot konnte seine Maschine trotz verfangener Schirmteile sicher landen. Nach eigenen Angaben habe er nicht mehr rechtzeitig ausweichen können. Die dramatischen Sekunden des Zusammenstoßes wurde von einer Kamera aufgezeichnet, die Paragleiterin während des Fluges aktiviert hatte.

0: Und das waren die Gipfis mit Nur der Mond. Und das ist unser letzter Titel. Und dann möchte ich noch sagen, nächsten Sonntag haben wir kein Radio Österreich 4 Programm, weil diese Stunde geben wir an die German Voice für ihren Radioton. Und noch ganz kurz, ich möchte noch Herbie einen wunderschönen Urlaub wünschen. Er wird die nächsten zwei Wochen weg sein. Und ich glaube, du hast einen guten Flug. Ja, auf Wiedersehen. Du kannst es kaum erwarten.
1: Fantastisch.
0: Ja, das war's für heute. Herbie und Angelika bedanken sich wieder fürs Zuhören und bitte wieder einschalten kommenden Donnerstag um 4 Uhr nachmittags.
1: Ganz genau.
0: Das war's für heute und auf Wiedersehen.

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13: Kreuzfahrt Hafen Hamburg. Mehr als 1,4 Millionen Passagiere sind im vergangenen Jahr von Hamburg aus auf Kreuzfahrt gegangen. Ein wichtiger Wirtschaftsfaktor für die Stadt und für viele ein Urlaubstraum. Besonders regelmäßig legen die Schiffe der AIDA-Reederei im Hamburger Hafen an und wieder ab. Jetzt feiert das Unternehmen sein 30-jähriges Jubiläum.
14: Für uns vom Hamburger Hafenkonzert Anlass, mal hinter die Kulissen zu blicken. Zwischen Festmachen und Ablegen. Was passiert da so alles an Bord und am Terminal? Und wer sind die Menschen, die oft im Verborgenen dafür sorgen, dass andere einen sorgenfreien Urlaub haben? Das haben wir uns bei einem Anlauf der AIDA Prima am Kreuzfahrtterminal Steinwerder angesehen.
13: Moin und hallo, dies ist Ausgabe 3735. Wir sind Dietrich Lehmann und Petra Vollquarzen.
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0: Das Hamburger Hafenkonzert bei NDR 90,3. Es ist kurz nach 6 am Morgen auf dem Terminal Steinwerder im Hamburger Hafen. Gegenüber liegt die Werft Blumenfoss, weiter links das Containerterminal Toller Ort. Und hinter den riesigen Containerstapeln schiebt sich ein Kreuzfahrtschiff hervor. Die AIDA Prima, 300 Meter lang, Platz für mehr als 4000 Gäste. Über Funk kündigt der Lotse an Bord die Route an.
1: AIDA Prima kommt achter aus vom Vorhafen in den Kaiser-Wilhelm-Hafen.
0: Auf der Pier des Kreuzfahrtterminals ist es noch recht leer. Einer der wenigen, der hier schon unterwegs ist, Finn Demel, der Terminal Officer.
2: Also ich bin anderthalb Stunden vor dem Schiff hier. Die AIDA Prima heute ist ja um 7 Uhr hier, von daher muss man schon sehr früh aufstehen. Aber dafür hat man auch immer schöne Sonnenaufgänge.
0: 33 Jahre alt ist Finn Demel. Er ist für alles zuständig, was während eines Schiffsanlaufs auf dem Terminal selbst passiert. Und fürs Einparken des Schiffes.
2: Also ich meine, das ist ein Riesenschiff. Wenn man da daneben steht, ist man ein ganz kleiner Mensch. Und es ist immer wieder faszinierend zu sehen, wie das Schiff fast wie von Geisterhand rückwärts einparkt und man sich immer denkt, Mensch, mit dem Auto kriege ich das nicht hin. Also schon beeindruckend.
3: Ja, schönen guten Morgen. Wir machen, die springst zuerst wie gehabt. Und wenn der Einweiser hört, die letzten 50 Meter in 10er Schritten und die letzten 10 in einer.
0: Die AIDA Prima liegt nur noch ein paar Meter von der Pier entfernt, muss aber noch weiter rückwärts. Auf den Balkonen und auf den Decks stehen einige Passagiere, die das Manöver beobachten, manche im Bademantel.
2: Wir kriegen früher schon eine Anfrage von der Reederei, wo gesagt wird, welche Luken benutzt werden sollen und wie viele Passagiere absteigen. Und daraufhin planen wir dann, wo genau das Schiff liegt, damit halt keine Fendertafel oder sonstige Gerätschaften im Weg stehen.
0: Über Funk gibt Terminal Officer Finn Demel die Entfernung durch, wie viel Meter das Schiff noch rückwärts muss.
2: 40 Meter Achter raus, 4-0.
4: Das ist jetzt ungefähr wie viel Meter von der Pier nach weg?
2: 15 Meter so ungefähr, ja, doch. Aber es kommt schnell näher. 30 Meter Achter raus, 3-0.
0: In der Nähe des Hecks haben sich bereits zwei Männer auf der Pier in Position gebracht. Die Festmacher, ausgestattet mit Helm und Handschuhen. Gleich soll die erste Wurfleine von Bord kommen.
5: Wie viel machen Sie insgesamt fest?
3: 6-2, jo.
5: 6-2, jo, danke.
6: Insgesamt macht er dann 6-2 fest. Das heißt, er macht 2 Springs und 6 Achterleinen.
0: Erklärt Timo Westphal, einer der Festmacher.
6: Die Heaving-Leine nehmen wir hier an. Und über die Heaving-Leine, die wird dann an der Hauptleine festgemacht. Und dann ziehen wir die hier mit unserem Wagen, mit unserer Winde hoch.
0: Timo Westphal steht an einer Winde, die sich auf dem Wagen der Festmacher dreht. Und weiter vorne an den Pollern auf der Pier ist ein zweiter Kollege, der durch einen Fingerzeig Signale gibt, wann fester angezogen werden muss und wann nicht. Die beiden wirken routiniert. Timo Westphal macht den Job seit 12 Jahren.
6: Bis man überhaupt alle Anlagen im Hafen und bis man alles kennt, da würde ich schon sagen, also auch alle arbeiten als Decksmann, als Schiffsführer, da braucht man dann, also Schiffsführer kann man dann erst nach circa 2 bis 3 Jahren werden. Dann kann man dann hier sein Patent machen. Das dauert seine Zeit, ja.
0: Eine Leine nach der anderen wird von Bord des Kreuzfahrers an Land gezogen. Nach nicht mal einer Viertelstunde ist das Wichtigste getan für die Festmacher. Timo Westphal winkt rüber Richtung Schiff. Mitfahren, sagt er mit einem verschmitzten Lächeln, das ist nicht so seins.
6: Für mich persönlich noch nicht, nee. Weiß nicht, vielleicht ändert sich das im Alter nochmal, aber das ist ja nun jedem selber überlassen, ob er sowas mag oder nicht. Aber ja, ich freue mich, wenn ich da irgendwo Kinderaugen sehe und die winken mir zu oder so, ne? Und ich weiß ja auch, dass sie lang gespart haben für sowas und dass das ja auch nun auch für viele immer nun mal so ein Traum ist. Und von daher freue ich mich auch für die Menschen, die das dann auch genießen dürfen. Und man winkt ihnen zu und lächelt ihnen auch mal ein bisschen entgegen und dann freuen sie sich auch.
0: Auf der Pier wird es inzwischen ziemlich geschäftig. Innerhalb einer halben Stunde sind Lastwagen vorgefahren, Kräne bereiten sich vor, um Paletten und Boxen an Bord zu hieven und umgekehrt. Und die erste Gangway wird ausgebracht.
2: Wir haben mehrere Gabelstapler, die hier durch die Gegend fahren. Es sind einige Leute, die hier unterwegs sind heute.
0: Für Terminal Officer Finn Demel ist mit dem Festmachen noch lange nicht Feierabend. Jetzt beginnt eher die stressige Zeit. Schließlich soll der Kreuzfahrer in weniger als 10 Stunden wieder fertig sein zum Auslaufen.

0: Ja, ich stehe in einer der beiden Terminalhallen zusammen mit Max Levy von Hanse Touring. Wofür seid ihr hier verantwortlich in der Halle?
1: Wir sind fürs Groundhandling verantwortlich. Das Groundhandling ist sozusagen der große Überbegriff für alles, was rund um den Gast passiert. Also sowohl bei der Anreise als auch bei der Abreise haben wir verschiedene Positionen mit Personal besetzt. Das ist zum einen der Gepäcktransport vom Bahnhof, von der Station für anreisende Gäste. Das ist bei Abreise der Bus-Shuttle, Gäste, die zum Flughafen gehen. Wir sind behilflich an der Gepäckannahme, wenn Gäste neu anreisen. Alles das rund um den Gast gehört zu unserem Portfolio.
0: Der Tag heute, die AIDA Prima kommt gerade zurück aus Norwegen, fährt auch wieder noch nach Norwegen. Wie viele Gäste kommen hier heute durch?
1: Ja, wir haben auf Anreise heute 3.300 Gäste und auf Abreise 3.500 Gäste, die zur neuen Reise nachher dann starten werden.
0: Und du hast gerade, wir haben uns aufs Du geeinigt, du hast gerade schon das Briefing für die sogenannten Hosties gemacht. Das sind nämlich die Kolleginnen und Kollegen, die den Gästen hier durch die Halle helfen, sage ich mal. Und eine davon ist Bintu. Was wird heute deine Aufgabe sein?
2: Meine Aufgabe ist es heute, den Gästen dabei zu helfen, vernünftig abzureisen mit den Bussen, schauen, dass die in die Busse einsteigen können, dass das Gepäck auch mitkommt. Das ist ganz wichtig. Ja, und dann wünschen wir denen eine gute Heimreise und freuen uns, dass sie wirklich einen schönen Aufenthalt hier bei uns bei AIDA hatten.
0: So, und die ersten Gäste kommen mit ihren Koffern schon von Bord. Wie war denn die Reise?
3: Super schön. Norwegen, alles. War wirklich wunderschön.
0: Warum müssen Sie jetzt schon so früh vom Schiff?
4: Der Zug fährt. Wir müssen nach Oberfranken, also recht weiter Weg.
0: Und wie war die Reise?
5: Sehr angenehm, sehr schön. Schönes Wetter. Optimal.
6: Eiranger Fjord war das schönste Jahr.
0: Seit kurz nach sieben ist das Schiff per Gangway mit dem Land verbunden. Und jetzt so eine Dreiviertelstunde später ungefähr füllt sich die Halle. Gerade war es hier noch ganz leer. Inzwischen wird es immer wuseliger und wuseliger. Und neben mir steht Kim Nico Ziegenbein von Saturi und Berger. Moin erstmal.
7: Moin, hallo.
0: Saturi und Berger an so einem Wechseltag wie heute hier an der AIDA Prima. Was genau gehört alles zu den Aufgaben?
7: Im Zweifel muss uns alles interessieren, aber ich sag mal genau definiert beginnt es natürlich schon bei den Einreiseformalitäten. Wir gehen morgens einmal an Bord mit den Behörden, bestehend aus Polizei, hier in Hamburg die Wasserschutzpolizei für grenzpolizeiliche Angelegenheiten zuständig, dem Zoll und dem Hafenärztlichen Dienst. Werden Papiere kontrolliert, die gängigen Einreiseformalitäten durchzogen. Dann im Anschluss geht es meistens nahtlos weiter mit dem Besatzungswechsel, der dann auch in unserer kompletten Hand liegt.
0: Hier stehen Mitglieder der Crew, Schlange. Worum geht's hier?
7: Im Prinzip ist das die absteigende Crew heute, also die ihren Vertrag beendet hat und dann den wohlverdienten Urlaub fliegt. Wir sind hier direkt vor dem Büro der Wasserschutzpolizei im Terminal. Hier werden dann bei Bedarf Visa ausgestellt, wenn Visa vorhanden sind, die Einreise nach Deutschland registriert und dann sind die Crewmitglieder offiziell von Bord abgestiegen. Wir sind heute bei absteigender Crew ungefähr bei einer Anzahl von 80 Crewmitgliedern. Entsprechend müssen natürlich auch vorab viele Absprachen getroffen werden. Und dann haben wir gleich kurz nach 8 auch schon die Anreise der ungefähr 60 anreisenden Crew heute.
0: Und auch für die muss ja dann Ab- bzw. Anreise organisiert werden.
7: Genau, das gehört auch dazu, fällt dann auch wieder an unser Raster von Saturi und Berger. Da beginnt die Planung bereits schon ab 10 Tage vorher. Da bekommen wir die vorläufigen Crewlisten, entsprechend mit den Flügen, Nationalität, Visastatus. Wir organisieren Transfere, bei Bedarf Hotel. Die meiste Crew kommt tatsächlich einen Tag vorher bereits in Hamburg an, um eben zu vermeiden, dass es Verzögerungen am Wechseltag selber geht und das Crewmitglied unter Umständen es nicht pünktlich zum Schiff schafft.
0: Anthony von den Philippinen ist einer, der heute hier in Hamburg absteigt.
8: I've been here for 8 months and a half and I was a barkeeper.
0: 8 Monate war er an Bord als Barkeeper. Jetzt hat er Urlaub und kann nach Hause fliegen.
8: A lot of plan. Time to relax. I go with my hobby, like doing cycling at home, running.
0: Ausruhen, laufen gehen, Fahrrad fahren, darauf freut er sich jetzt und natürlich darauf, seine Familie wiederzusehen.
8: I have a wife, I have 2 children, boy and girl. Then I really, really miss them, very much.
0: Seine Frau, die beiden Kinder, Sohn und Tochter, die hat er natürlich vermisst die ganze Zeit, die er unterwegs war. Sein nächster Vertrag, hat Anthony mir gerade noch erzählt, ist im August, dann auf einem anderen Schiff auf der AIDA Diva. Na dann erstmal guten Heimflug in Richtung Philippinen.

0: das Hamburger Hafenkonzert an Bord der AIDA Prima. Das 300 Meter Kreuzfahrtschiff hat am Terminal Steinwerder angelegt. Passagierwechsel ist angesagt, aber einige Gäste fahren auch wieder zurück Richtung Norwegen. Gegen 7.30 Uhr am Morgen stehen die ersten zum Auschecken bereit. Andere schlendern entspannt zum Frühstück, als die Durchsage von der Brücke kommt.
1: Bei allen heute abreisenden Gästen möchte ich mich im Namen der gesamten Besatzung und AIDA Cruises ganz herzlich bedanken, dass Sie unsere Gäste waren. Ich wünsche Ihnen heute eine gute Heimreise. Hoffe, wir sehen uns bald wieder an Bord eines der Schiffe der Kussmundflotte und sage in diesem Sinne Dankeschön und auf AIDA sehen. Allen durchreisenden Gästen wünsche ich einen super tollen Tag heute in Hamburg. Seien Sie aber bitte spätestens um 16.30 Uhr zurück an Bord. Nun viel Spaß in Hamburg und viele Grüße von der Brücke, Ihr Kapitän.
0: Viel Spaß in Hamburg. Für die Crew ist ein Tag im quasi Heimathafen Hamburg eher ein Tag, an dem die Schichten länger sind als sonst. Es geht geschäftig zu, aber immer freundlich im Crewbereich und auch weiter unten im Schiff, wo sich direkt die Technikräume anschließen. Durch eine Luke in der Bordwand schimmert Licht von draußen. Zwei Männer in Overalls hieven armdicke Kabel ins Schiff. Die Landstromverbindung. Während der Liegezeit im Hafen sollen die bordeigenen Generatoren ausgestellt werden, damit keine Abgase in die Luft gelangen. Aufmerksam überwacht Chefingenieur Farshid Kamayer die Prozedur. Einen Landanschluss legen, das ist etwas aufwendiger, als einen Stecker in die Steckdose zu stecken.
2: Unser zweiter elektrischer Offizier und der erste elektrische Offizier hier zusammen nehmen jetzt die Kabel von der Landseite entgegen. Dann werden die uns hier zugefügt. Kontrollieren wir erstmal, ob alles sauber und trocken ist, so wie es sein soll. Und dann werden die angeschlossen. Und dann geht die Kommunikation los mit unserem Counterpart auf der Landseite, damit wir dann den Anschluss bewerkstelligen. Das dauert ein Momentchen, bis wir alles angeschlossen haben und noch gesichert haben und nochmal kontrolliert haben, ob alles sicher ist. Das machen immer 6-Augen-Prinzip, dass alles richtig sitzt und dann geht's weiter.
3: Aber das sind, ich meine, man muss das mal beschreiben, das sind 4 Steckdosen, die ihr hier letztendlich habt. Die Durchmesser so 30 cm. Wie viel Strom passt da durch für die Leinen?
2: Also wir haben eine Bordspannung von 11 Kilovolt, das heißt 11.000 Volt. Und wir haben einen Verbrauch aktuell in dieser Saison, bis so bei dieser Witterung momentan so um 6,5 Megawattstunde, was wir jetzt von Land übernehmen. Das ist viel.
3: Es ist eine Kleinstadt?
2: Eine gut betriebene Kleinstadt.
3: Wie lange dauert dieser Vorgang, Kabel rein, anschließen und dann die Kommunikation und umstellen, dass man kann hier an Bord alles ausstellen?
2: Also von dem Moment, wo wir unsere Sidegate öffnen, bis wir wirklich auf Landstrom sind, brauchen wir so ungefähr 3/4 Stunde, bis wir alles angeschlossen haben, kontrolliert haben. Dann unsere Responsible Person und die von Landseite sich dann überein abgestimmt haben, nochmal Verfahren und Checklisten abgeklärt haben, dass wir auch sicher sind. Und dann können wir Strom von Land übernehmen, synchronisieren wir auf Bord das Netz. Und dann, wenn das alles sicher läuft, dann schalten wir unsere eigenen Motoren aus.
3: Synchronisieren musst du mir nochmal erklären, oder zumindest unseren Hörern. Was ist das? Also Strom fließt ja nicht irgendwie von A nach B, sondern das ist komplexer.
2: Genau, also wenn ich das so, sag ich mal, haushaltstechnisch erklären würde, am besten wäre es am Wasserhahn. Wenn ich morgens aufstehe und duschen möchte und direkt heiß aufdrehe, dann verbrenne ich mich meistens. Das heißt, ich muss langsam erstmal aufdrehen und dann die Temperatur einstellen mit dem Hebel und dann habe ich meinen Strom und die Temperatur, die ich haben möchte. Jetzt im elektrischen Netz ist es halt etwas anders, dann ich kann nicht den Schalter umstellen und plötzlich 6,5 Megawatt von Stadt Hamburg abziehen. Ich muss langsam die Last übernehmen, beziehungsweise übergeben an Land. Und dann, wenn ich die Last langsam übergeben habe, fahre ich meine Maschine langsam runter. Das ist elektrisch gesehen. Wenn die komplette elektrische Last an Land abgegeben ist, dann schalte ich die Maschine ab.
3: Also das heißt, man kann nicht einfach den einen ausstellen, dann würde auch alles an Bord hier tot sein und dann den anderen anschalten, das würde ja genauso wenig gehen, oder?
2: Das wäre jetzt eine Oldschool-Variante, das machen wir nicht mehr, weil wir möchten auch an Bord alles in Betrieb halten. Ein Leistungsabfall an Bord würde für uns sehr viel Arbeit auch bedeuten und auch viele Gewerke stilllegen für den Moment. Daher versuchen wir nahtlos übergehen.
3: Also wenn wir jetzt den Landstrom einmal jetzt drauf haben, wie lange bleibt der dann dabei? Andersrum, wann vor dem Ablegen muss man Strom wieder wegnehmen?
2: Also, soweit wir hier längsseits liegen, nehmen wir Strom. Natürlich, wir brauchen unsere Prozeduren und unsere Zeit, um das wieder rückgängig zu machen. So ungefähr eine halbe, dreiviertel Stunde bevor Ablegen machen wir es, dass wir alles zurücklegen und dann unsere Bordsysteme wieder prüfen können, um sicher zu gehen, dass alles so funktioniert, wie wir es haben möchten und sicher und seeklar sind.
3: Das können noch nicht alle Schiffe. War das hier von vornherein geplant oder musste da noch was nachgerüstet werden?
2: Also unsere Schiffe sind von vornherein vorgerüstet gewesen. Wir waren, würde ich sagen, von der Klasse von 2007 aufwärts bis jetzt bereit, das zu übernehmen. Leider viele Häfen und viele Städte waren nicht bereit, das zu machen. Nach wie vor, wir haben da ein bisschen, sag ich mal, hier im Nordeuropa läuft es ganz gut. Viele Häfen rüsten nach oder haben die Anlagen. Dennoch weiter südlicher oder weiter weg wir gehen, weniger wird es. Also wir wären bereit, jederzeit Stecker anzustecken, wenn die Städte uns das liefern könnten.
3: Welche Rolle spielt Hamburg? Hamburg lobt sich ja immer so ein bisschen. Wir sind so einer der Vorreiter hier gewesen in Europa.
2: Das stimmt. Wir haben eine gute Kooperation mit Hamburg und anderen norddeutschen Städten gehabt, dass wir schnell die Technologie etablieren können, so schnell wie es natürlich geht. Tatsächlich, Hamburg war ein großer Partner in dieser Sache.

0: Wechseltag auf der AIDA Prima. Gäste sind von Bord gegangen, neue Gäste kommen an Bord und dazwischen müssen die Kabinen sauber gemacht werden. Und dafür ist zuständig hier an Bord.
1: Hello everyone, I'm Janelle Kabat. I'm the housekeeping manager of AIDA Prima.
0: Wie viele Kabinen gibt es an Bord, die jetzt innerhalb weniger Stunden gereinigt werden müssen?
1: Yeah, for today we need to prepare 1643 cabins.
0: 1643 Kabinen, also müssen zwischen den beiden Reisen gereinigt werden. Janelle Kabat kommt von den Philippinen und ist die Housekeeping-Managerin hier auf der AIDA Prima. 1643 Kabinen, wie viel Zeit ist da so ungefähr für jede einzelne?
1: Around 20 minutes for the regular cabins, for bigger cabins like the suite cabins, maybe half an hour.
0: 20 Minuten für eine normale Kabine, für die größeren Suiten etwa eine halbe Stunde. Und in einer Suite sind wir jetzt gerade auf Deck 16, dem sogenannten Patio-Deck. Cyrene aus dem Housekeeping-Team ist eine der Cabin-Stewards.
1: Hi Cyrene!
0: Damit alles möglichst schnell und routiniert von der Hand geht, sagen die beiden, folgt so eine Kabinenreinigung einem immer gleichen Ablauf.
1: Usually when you enter, of course you remove all the dirty things like garbage, cutleries, glasses.
0: Erst den Müll rausholen, schmutziges Besteck oder Gläser, dann die Betten abziehen und das Bad putzen.
1: Sorry. Janelle, hello.
0: Zwischendurch klingelt bei Janelle Kabat immer mal wieder das Telefon. Das Bad hat Cyrene in dieser Kabine gerade schon sauber gemacht. Als nächstes bezieht sie jetzt das Bett neu.
1: We have here the towels, the linens. So it's easy for us during the embarkation day.
0: Die frische Bettwäsche, die liegt praktischerweise schon in einer Tasche unterm Bett. Am Embarkation Day, also an einem Tag wie diesem, an dem neue Gäste kommen, da dürfen sie die frische Bettwäsche da schon bereitlegen. Super flink und routiniert läuft hier alles ab. Da sitzt jeder Handgriff. Bei speziellen Buchungen, zum Beispiel wenn Passagiere ihre Hochzeitsreise an Bord verbringen, dann dekorieren sie die Kabine nochmal besonders. Stichwort Romantic Setup.
1: We have some swans, the blankets are folded in a heart shape.
0: Deko mit Schwänen, die Bettdecken in Herzform arrangiert. Bevor die neuen Gäste einziehen, geht Janelle Kabat dann noch mit einer Checkliste von Kabine zu Kabine und guckt, ob alles stimmt oder irgendwas vergessen wurde. Janelle hat mir gerade noch erzählt, dass sie schon seit 20 Jahren auf AIDA-Schiffen arbeitet. Sie hat auch mal als Cabin Steward angefangen und Kabinen gereinigt und sich dann Schritt für Schritt zur Housekeeping-Managerin hochgearbeitet.
1: I love working on the ship.
0: Sie liebt es, auf dem Schiff zu arbeiten, sagt sie. Und das, finde ich, merkt man ihr auch wirklich an.

0: Rund 900 Frauen und Männer arbeiten als Crew an Bord des Kreuzfahrtschiffes AIDA Prima. Menschen aus ganz verschiedenen Ländern. Aus Europa, aber auch aus Übersee, aus Asien. Verständigung? Kein Problem. Bordsprache hinter den Kulissen ist Englisch.
1: I'm assistant public area, day shift, and now I'm in charge of luggage operation.
0: Oksana ist Ukrainerin und überwacht unter Deck, wie Paletten und Boxen voller Koffer von Bord gebracht werden. Mehrere kräftige Männer, kaum einer viel älter als 20, schieben die Gepäckmassen in einen Korb, der außen an Bord hängt und von einem Kran auf die Pier gehoben wird.
1: In this area I have four people, from beginning four. Two pushers and two Spider-Men.
0: In diesem Bereich habe ich vier Männer, sagt Oxy, wie die Ukrainerin an Bord nur gerufen wird. Zwei Männer schieben die Boxen, zwei sind mit Sicherungsgeschirr festgehakt, wie Spider-Man, damit sie nicht außenbords fallen. Und dann gibt es noch vier Menschen, die die Boxen mit Koffern von den verschiedenen Orten im Schiff hierher bringen. Normalerweise sind bei einem Passagierwechsel etwa 150 große Boxen zu bewegen, sagt Oxy.
1: In
0: jeder Box stecken 11 bis 13 Koffer. Und manchmal liegt auch, wie in der nächsten Box, ein Kinderfahrrad oben auf. Die Arbeit für die Gepäckcrew beginnt schon mitten in der Nacht, lange vor der Ankunft im Zielhafen. Die Gäste, sagt Oxy, müssen ihre Koffer um 3 Uhr in der Nacht vor die Tür stellen und dann holen wir sie ab fürs Ausladen. Die Ukrainerin arbeitet seit fast 20 Jahren auf Kreuzfahrtschiffen. Erst bei britischen Reedereien, seit vielen Jahren bei AIDA. Und das Gepäckhandling ist bei weitem nicht der einzige Job für sie.
1: I'm in charge of cleaning all public area.
0: Ich bin auch dafür zuständig, die öffentlichen Bereiche sauber zu halten. Also die Plaza, das Theatrium und so weiter. Genauso wie meine Kollegen hier. Die asiatischen Crewmitglieder bleiben normalerweise 7 Monate an Bord. Die Europäer nur 4 Monate am Stück, erzählt Oxy.

Leider nicht so. Ich will schließlich nicht mein Leben riskieren. Aber wenn es besser ist, wenn es sicher ist, will ich natürlich zurück nach Hause. Sagt und zückt das Handy, das in ihrer Tasche steckt. Irgendwo an Bord sind noch ein paar Koffer, die an Land gebracht werden müssen.

0: Auf Deck 6 im Theatrium stehe ich, wo die Bühne ist, die runde Bühne, große Leinwand dahinter und neben mir steht Benny Güttler. Wofür bist du hier an Bord zuständig?
1: Ich bin hier als Entertainment Manager komplett für das Unterhaltungsprogramm verantwortlich. Ganz egal, ob es unsere Shows hier im Theatrium sind, unsere Gastgeber, die Musiker, die Bands, die DJs, alles rund um Unterhaltung hier an Bord läuft in meiner Verantwortlichkeit und ich darf selber auch jeden Abend mit auf der Bühne stehen und unsere Gäste mit unterhalten.
0: Wie nutzt ihr den Wechseltag heute? Kommen ja jetzt so ganz allmählich schon die neuen Gäste wieder an Bord. Ist jetzt so ein fließender Übergang. Die alte Reise ist zu Ende, die neue Reise beginnt. Wie nutzt ihr die Stunden? Auf der Leinwand steht hier in großen Buchstaben Probe.
1: Ja, wir sind natürlich an einem Wechseltag oder an einem Anreisetag alle fest eingespannt. Ganz egal, ob es beim Check-in helfen ist, bei der Abreise helfen ist. Jedes Besatzungsmitglied ist hier am Start und natürlich nutzen wir dann auch die Zeit, dass wir proben. Unser Show-Ensemble ist aktuell gerade noch im sogenannten Cast-Change. Das heißt, die sind gerade noch

0: dabei, einen Großteil der Shows auch noch mit einzustudieren. Und dementsprechend brauchen wir auch jede Minute hier auf der Bühne. Und heute haben wir eben jetzt 2 Stunden Proben angesetzt, unter anderem für unsere Artisten, die entsprechend einfach nochmal ihre Flugnummern durchgehen und mit der Artistentrainerin nochmal ein bisschen verfeinern. Genauso aber auch gibt es sogenannte Stagings, das heißt, unser restliches Ensemble stellt sich dann für die heute stattfindende Show noch einmal mit auf die Bühne und guckt, dass alle richtig stehen, die Choreografien alle richtig sitzen. Und das sind dann nochmal quasi die letzten Feinschliffe, bevor es dann heute Abend in der richtigen Show auf die Bühne geht.
1: Jetzt bewegt sich gerade über uns was. Was ist das?
0: Das sind unsere sogenannten Artisten-Cars. Die sind in einem Schienensystem hier an der Decke angebracht und können tatsächlich auch ein paar Runden immer fleißig hier durchs Theatrium machen. Die sind tatsächlich dafür da, um unsere Artisten entweder in die Luft zu ziehen oder teilweise kommen sie auch von der Decke entsprechend in die Show reingeflogen.
1: Die Shows, die ihr an Bord der AIDA-Schiffe zeigt, die entstehen ja in Hamburg, oder?
0: Entstehen tun unsere Shows in Hamburg, das ist korrekt. Wir haben eine eigene Show-Development-Abteilung bei uns hier im Entertainment-Haus in Hamburg, wo Choreografien entstehen, Kostümbilder, Bühnenbilder. Und hier an Bord studieren uns unsere AIDA-Stars ein und bringen es dann für unsere Gäste auf die Bühne.
1: In der Mitte der Bühne ist eine Öffnung und jetzt sieht man gerade, wie 2 Artisten an so einem Gestell, das mit grünen Stoffbahnen wie Seegras geschmückt ist, nach oben gezogen werden. Die hängen da drunter an Bändern, die sie sich um die Hände und um die Arme schlingen. Jetzt werden sie unter die Decke gezogen, drehen sich da. Das Ganze noch in normalen Sportklamotten. Heute Abend, wenn die Show dann vor Publikum gezeigt wird, da tragen die Darstellerinnen und Darsteller natürlich Kostüme. Also hier laufen gerade die Proben für die Show heute Abend. Und eine, die auch zum AIDA Stars Ensemble gehört, ist Lea Bachmann. Moin.
2: Ja, moin, hallo.
1: Was machst du in der Entertainment Crew, nenne ich euch jetzt mal?
2: Ich bin Ensemble Supervisorin, das bedeutet, ich bin selbst Tänzerin auf der Bühne, aber bin zusätzlich quasi zuständig für das Show Ensemble. Falls mal jemand krank ist, stelle ich das um. Ich trainiere die Choreos mit denen ein, genau.
1: Ihr habt auch immer mal Wechsel bei den Artisten und Darstellern. Wie ist das jetzt gerade?
2: Wir haben einen sogenannten Cast Change. Das bedeutet, dass wir Proben und Shows gleichzeitig haben hier an Bord. Das heißt, wir haben abends unsere Shows und tagsüber haben wir noch Proben für die nächsten Shows, die jetzt kommen. Und das machen wir quasi jetzt jeden Tag.
1: Hast du vergleichbare Arbeit auch an Land gemacht?
2: Ich habe meine Ausbildung als Musicaldarstellerin in Hamburg an der Stage School gemacht und war früher immer Gast auf AIDA mit meiner Familie. Und dann war quasi das Casting hier und dann bin ich hierher gekommen.
1: Was würdest du sagen, ist der größte Unterschied zwischen dem Arbeiten im Showbereich an Land und hier an Bord?
2: Also an Land hat man natürlich sein gesetztes Showensemble, ne, wie hier auch. Aber man muss dazu sagen, dass hier an Bord halt viele Dinge einfach spontan auch entstehen. Ja? Zum Beispiel, man hat ein bisschen Seegang, da muss man die Shows anpassen. Jetzt habe ich hier halt 17 Leute und ich habe keine Zweitbesetzung. Das heißt, wenn jemand krank ist, muss ich die Shows halt so umstellen oder ein Sänger muss die Texte von den anderen Sängern übernehmen oder ich muss halt die Show komplett umstellen. Ich muss da halt sehr flexibel sein und variabel sein in dem, was ich mache, ja.
1: Und beim Auftritt, du hast ja gerade erzählt, du trittst auch selbst auf. Jetzt im Moment liegt das Schiff hier fest vertreut im Hafen. Wenn ihr aber unterwegs seid auf See und es vielleicht Seegang gibt, das Schiff sich bewegt, wie ist es dann?
2: Also dann haben wir natürlich, wenn wir zum Beispiel keine High Heels anziehen, dann ziehen wir dann Tanzsneaker an. Das Theater befindet sich in der Mitte vom Schiff, was immer ja den Ausgleich vom Schwanken ein bisschen besser macht. Ne? Und man findet eigentlich immer eine zweite Option, wenn dann mal irgendwie zu viel Seegang ist.
1: Was magst du daran, hier im Entertainment-Bereich an Bord zu arbeiten?
2: Ich mag einfach, dass es super flexibel ist. Es ist toll, mit den ganzen Künstlern ein internationales Team zusammenzuarbeiten. Wir reisen, aber wir arbeiten auch jeden Tag. Wir können auf der Bühne stehen und das macht es, glaube ich, einfach aus. Und das macht einfach Spaß.

0: Kreuzfahrten boomen in Hamburg und ganz Deutschland. Seit 30 Jahren hat die Rostocker Reederei AIDA daran einen wesentlichen Anteil.
1: Gleich gibt es hier erstmal die Nachrichten für Hamburg. Und danach sind wir unter anderem dabei, wenn neuer Proviant an Bord kommt. Von Ananas bis Anchovies. Und wir sind auf der Brücke mit dem Kapitän verabredet.